0: Halt Gefühl, wie von etwas Unbegrenzten, Schrankenlosen.
1: Halt
0: Gefühl,

Gefühle, das sozialische Gefühl, das sozialische Gefühl. Ein Empfindung der Ewigkeit, ein Gefühl wie von etwas Unbegrenztem, Unbegrenztem, Verbundenheit, unauflösbare Verbundenheit, der Zusammengehörigkeit mit dem Ganzen.